0: Eine Woche später, am 7. April, verkündete das Regime sein Gesetz zur Wiederherstellung des Berufsbeamtentums. Darin hieß es:
1: Beamte, die nicht arischer Abstammung sind, sind in den Ruhestand zu versetzen.
0: Eine Ausnahme machte das Regime zunächst noch für ehemalige Frontsoldaten des Ersten Weltkrieges und für jene Nicht-Arier, die schon vor dem Kriegsausbruch 1914 Beamte geworden waren.
2: In einer ersten Phase, 1933 bis 1935, war die Judenpolitik des Dritten Reiches darauf gerichtet, Nicht-Arier weitgehend aus dem öffentlichen Leben, aus staatlichen Funktionen, aus den Verbänden, aus Schulen und Hochschulen, aus den Kulturstätten zu verdrängen.
0: Während die Bürokratie des Regimes ihren administrativen Scharfsinn darauf verwandte, immer neue Gesetze, Verordnungen, Weisungen auszudenken und zu verkünden, die den deutschen Juden das Leben zur Qual machten, entfesselten die Propagandisten der NSDAP, allen voran Josef Goebbels, eine pausenlose Diffamierungskampagne, gegen die die Betroffenen sich weder mit juristischen noch mit publizistischen Mitteln wehren konnten. Die Gerichte halfen ihnen nicht und die inländische Presse war gleichgeschaltet.
2: Was die ausländische Presse über das Schicksal der deutschen Juden berichtete, scherte den Propagandaminister wenig.
3: Eine Weltpropaganda gegen uns wird beantwortet mit einer Weltpropaganda für uns. Was Propaganda ist, welche Macht sie darstellt, mit welchen Mitteln und Methoden sie betrieben wird, das wissen wir. Wir haben sie nicht am grünen Tisch gelernt. Wir sind ihre Meister geworden in ihrer praktischen Handhabung für die Arbeit des Tages.
0: Goebbels, vor dem Nürnberger Parteitag der NSDAP Anfang September 1933, in einer Rede zum Thema Rassenfrage und Weltpropaganda.
3: Deutschland wird nicht am Rasseproblem zerfällen, im Gegenteil. In seiner Lösung liegt die Zukunft unseres Volkes. Wir werden hier, wie auf vielen anderen Gebieten der ganzen Welt, bahnbrechend voranschreiten. Die Revolution, die wir gemacht haben, ist von epochaler Bedeutung. Wir wollen, dass sie in der konsequenten Lösung der Rassenfrage den Schlüssel zur Weltgeschichte finden.
0: Das Instrumentarium der antisemitischen Propaganda reichte vom sich wissenschaftlich gebärdenden Professorenkolleg bis zu der überaus vulgären und primitiven Pornografie, die das Wochenblatt Der Stürmer seinen Lesern anzubieten pflegte. Gründer und Herausgeber dieses unsäglichen Blatts seit 1923 war ein ehemaliger Lehrer, Julius Streicher, jetzt Gauleiter von Franken und damit der mächtigste Mann in Nürnberg.
4: Das jüdische Volk war es, das in den Völkern die Parteiung schuf. Das jüdische Volk ist es, das Staat

0: Herrschaft und der Allgegenwart der jüdischen Rasse den Nachbarn Deutschlands anzupreisen.
1: Völker Europas, euer Erbfeind ist das Volk der Juden. Das deutsche Volk hat es gewagt, ihm die Stirne zu bieten. Es wird dafür sorgen, dass das Wissen vom jüdischen Weltfeind zum Wissen aller Völker werde. Die Erkenntnis muss und wird sich Bahn brechen, dass die Völker Frieden und Freiheit haben werden, wenn sich die Hände reichen zur Niederringung der Macht jenes Volkes, von dem schon Christus sagte, sein Vater sei der Teufel.
2: Das Ergebnis der ersten zwei Jahre antijüdischer Politik im Dritten Reich feierte Josef Goebbels im April 1935 außerhalb der Reichsgrenzen in der freien Stadt Danzig.
0: Eine Neuwahl des Danziger Volkstages stand bevor und der Chefpropagandist des Regimes erschien auf dem Danziger Heumarkt, um der Nazi-Partei in der vom Völkerbund beaufsichtigten freien Stadt beizustehen.
3: Wir haben die Juden aus dem öffentlichen Leben herausgefegt! Können nicht mehr auf den Bühnen oder im Film oder in den Zeitungen im Namen des deutschen Volkes reden. Sie haben kein Recht mehr, die deutsche Nation zu repräsentieren. Erst nach dieser inneren Reinigung hatten wir die Möglichkeit, Außenpolitik im Großen zu betreiben. Wir gingen von Genf weg. Wir haben seitdem zielbewusst und ohne Furcht die deutsche Armee in anderthalbjähriger Arbeit wieder aufgebaut.
2: Drei Wochen vor dieser Goebbels-Rede in Danzig hatte das Regime im März 1935 die allgemeine Wehrpflicht eingeführt.
0: Das Reich habe damit, so hieß es, seine Wehrfreiheit wiedergewonnen.
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Ist es denn wirklich so, dass wir jeden Dreck, der vom Westen kommt, nur kopieren müssen? Ich denke, Genossen, mit der Monotonie des Je, Je, Je und wie das alles heißt, ja, sollte man doch Schluss machen.

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1: Dreizehnter Tag. Die letzte Hexe von Lemgo. Vom Windelstein, der höchsten Erhebung der Lemgoer Mark, führt mich ein langer, steiler Weg hinunter nach Lemgo. Bereits vor meinem Besuch in der Stadt hatte ich durch meine Mutter von einer außergewöhnlichen Frau namens Maria Rampendahl gehört. Sie soll als letzte Frau in den zahlreichen Lemgoer Hexenprozessen der Hexerei angeklagt und freigesprochen worden sein. Über ihre Geschichte will ich hier unbedingt mehr erfahren. Am Tor zur Altstadt, am Stadtbrunnen, befrage ich daher einen netten älteren Herrn, ob es in der Stadt nicht ein Denkmal für diese besondere Frau gäbe. Es stellt sich heraus, dass der Brunnen, vor dem wir uns gerade unterhalten, ursprünglich ein Hexenbrunnen hätte werden sollen. Westfalen gehörte damals, neben Bayern, zu den Gebieten Deutschlands, in denen die meisten Hexenprozesse stattgefunden haben. Alleine in Lemgo waren über 200 Frauen und Männer den grausamen Prozessen zum Opfer gefallen. Darunter 1681 auch Maria Rampendahl. Aber weil die Stadt, wie der Mann meint, noch nicht zu seiner Vergangenheit stünde, hätte man nach langem Streit am Ende doch lieber eine eher komische, unverfänglichere Begebenheit aus Zeiten der Hansestadt für die Gestaltung des Brunnens gewählt. Der sogenannte Kanzlerbrunnen soll an die Zeit Anfang des 17. Jahrhunderts erinnern, als die Stadt eine umstrittene Tranksteuer einführte. Dies war dem Grafen zur Lippe ein Dorn im Auge, weil sogar die privilegierten, gräflichen Beamten nicht um sie herumkamen. So soll eines Tages einer dieser in Lemgo lebenden Beamten, der Kanzler Dr. Balthasar Knaust, ein Fass Bier bestellt haben, das er selbstverständlich steuerfrei nach Lemgo einführen lassen wollte. Doch die Wachmänner an den Toren der Stadt ließen den Transport nicht unbezahlt durch. So entbrannte ein regelrechter Streit um die Tonne, wie dieses historische Ereignis genannt wird. Der Sage nach sollen die gesetzestreuen Wächter aber standhaft geblieben sein, das Fass beschlagnahmt und es anschließend selbst getrunken haben. An besonderen Festtagen sei daher auch schon mal Bier statt Wasser aus dem Brunnen geflossen. Leider lässt die wirklich interessante Unterhaltung dennoch offen, ob es nun ein Denkmal für Maria Rampendahl gibt oder nicht. Ich schlendere also, so gut wie das mit einem 17-Kilo-Koloss auf dem Rücken eben geht, weiter durch die Gassen von Lemgo. Dabei bestaune ich die kunstvoll verschnörkelten Häuserfassaden aus der Renaissance, die vom Charme vergangener Zeiten umweht sind. Immer wieder taucht ein älterer Mann auf seinem Fahrrad wie aus dem Nichts in der Menschenmasse auf, die sich hier um die Mittagszeit tummelt, um etwas von seinem vielen Wissen über Architektur und Geschichte der Stadt loszuwerden. Aber auch er weiß nichts von einem Denkmal. Inzwischen habe ich allerdings erfahren, dass es ein sogenanntes Hexenbürgermeisterhaus gibt. Es klingt so, als würde ich dort mehr über Maria Rampendahl erfahren. Bald stelle ich fest, dass ich im Städtischen Museum gelandet bin. Schon aus Zeitgründen wird mir klar, dass ich nicht die ganze Ausstellung ansehen kann. Ich will heute noch bis Detmold kommen. Weil der Mann an der Kasse gleich merkt, dass ich vor allem an dem dunklen Kapitel der Stadt interessiert bin, rät er mir sogar ganz davon ab, das Museum zu besuchen, da es größtenteils reine Stadtgeschichte, weniger die Hexenprozesse, behandle. Das passt ja voll ins Bild, welches mir meine erste Lemgoer Begegnung am Brunnen über die Haltung der Stadt zum Thema gezeichnet hat. Der Mann ist immerhin so freundlich und erzählt mir in groben Zügen, um wen es sich bei dieser letzten Hexe von Lemgo eigentlich handelt. Aber natürlich ist das Erste: Also bei uns in Lemgo war es auch nicht schlimmer als anderswo. Aha, klar. Und Lemgo hatte sogar noch ein für damalige Verhältnisse modernes, humanes Rechtssystem, das besagte: kein Geständnis, keine Hinrichtung. Weil Maria Rampendahl trotz Folter der Wahrheit treu blieb und sich standhaft weigerte, auszusagen, dass sowohl sie als auch andere Bürger der Stadt Hexen seien, musste sie also frei gesprochen werden. Doch so frei, wie der Mann sagt, war sie nicht. Wie ich später erst erfahre, wurden sie und ihre Familie nach dem Prozess für alle Zeiten der Stadt und des Landes verwiesen. Außergewöhnlich an dem Schicksal der damals 36-jährigen, vierfachen Mutter war übrigens auch, dass ihr Mann und ihre Familie während und nach dem Prozess unbeirrt zu ihr standen, fest an ihre Unschuld glaubten und sich sogar jeden Abend vor dem Gefängnis versammelten, um ihr Mut zu machen. Ihren eigenen Aussagen zufolge war dies das stärkste Motiv, die Qualen der Folter zu überstehen. Ihr unpopulärer Prozess trug schließlich dazu bei, dass die grausamen Hexenverfolgungen in Lemgo kurz darauf eingestellt wurden. Am Ende meines Besuchs in Lemgo erfahre ich dann, dass es in der Stadt wohl doch eine Art Denkmal gäbe. So stünde ein Gedenkstein symbolischerweise zwischen Rathaus und Kirche. Beide Institutionen hatten sich damals an den eigenen Bürgern schuldig gemacht. In einem recht verborgenen Winkel am Rande des Kirchplatzes finde ich schließlich den schweren, eckigen Steinklotz, den sogenannten Stein des Anstoßes. Ein Ausspruch von Maria Rampendahl leitet folgende Inschrift ein: Ich werde keinen Fußbreit weichen. Zur Erinnerung an Maria Rampendahl. Ihr Name steht für alle unschuldig Verfolgten dieser Stadt. Mahnung und Ermutigung für uns alle. Als ich dies lese, habe ich Gänsehaut. Überall.

0: Inzwischen waren die Armeen des Dritten Reiches auf den Balkan vorgestoßen, nach Jugoslawien und Griechenland. Deutsche Truppen kämpften in Nordafrika. Und mancher fragte nun zweifelnd in Deutschland, wohin das alles führen werde.
1: Beruhigend, der Gauleiter der NSDAP in Schwaben, Karl Wahl, bei einem Betriebsappell in den Augsburger Messerschmitt-Flugzeugwerken im Mai 1941.
2: Ich meine, wenn der Krieg auch jetzt nun 19 Monate dauert, so wollen wir uns doch darüber im Klaren sein, dass der wirkliche Krieg mit Ausnahme des Luft- und U-Boot-Kriegs doch immer wieder verhältnismäßig kurz war. Wir haben Polen in 18 Tagen zu Boden geschlagen. Wir haben Norwegen in 21 Tagen erledigt. Wir haben Frankreich in 42 Tagen restlos besiegt. Wir haben Jugoslawien und Griechenland in 12 knappen Tagen auch ausgelöscht. Das alles, wenn man diese Wochen zusammenzählt, dann kommt wahrhaftiger Gott nicht viel wirklicher Krieg im wahren Sinne des Wortes heraus. Und deshalb muss man Geduld haben und muss den Führer das nun einmal so vorbereiten lassen, wie er das für richtig findet.
0: Die Zuhörer des Gauleiters Wahl in den Augsburger Messerschmittwerken dachten, er rede von der Vorbereitung der militärischen Aktionen, die das immer noch standhafte Großbritannien zum Nachgeben zwingen sollten. Sie ahnten nicht, dass längst die Vorbereitungen für den Angriff auf die Sowjetunion getroffen waren.
2: Ich muss überhaupt sagen, ich persönlich, ich glaube seit 20 Jahren an den Führer. Und ich persönlich lebe in der Meinung, ich glaube daran felsenfest, das ist meine innerste Überzeugung, dass der Führer von der Vorsehung, vom göttlichen Willen, möchte ich sagen, ausersehen ist, ein wirkliches Strafgericht über alle die Völker durchzuführen, die vom guten, anständigen Wege abgekommen sind. Daran glaube ich. Und wenn wir
0: Hitler als gottgewolltes Strafgericht über Völker, die auf falsche Wege geraten waren. Sollte das eine verborgene Anspielung sein auf das, was der Sowjetunion bevorstand?